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0: Im Studio André Glatzel. Die Grünen lehnen auch eine Verschärfung des Jugendstrafrechts nach dem Berliner CSD-Anschlag ab. Innenpolitiker von Notz verweist in der Rheinischen Post auf Experten, die längere Haftstrafen für junge Täter als möglichen Treiber weiterer Radikalisierung sehen. Zunächst müsste der Fall gründlich aufgearbeitet werden. Nach vielen Spekulationen und Diskussionen werden die Personalwechsel in der Bundesregierung heute offiziell. Bundespräsident Steinmeier übergibt die Entlassungs- und Ernennungsurkunden an die alten und neuen Minister. Danach steht dann noch die Wahl des neuen Unionsfraktionschefs im Bundestag an. Nach mehreren Tagen ohne gegenseitige Attacken meldet das US-Militär neue iranische Raketenangriffe. Demnach wurden alle Raketen auf den Nahoststützpunkt abgefangen. Das US-Militär reagierte mit Gegenangriffen. Bei der FIFA sollen bald private Investoren mitmischen. Die FIFA will eine neue Firma gründen, die die Turniere ausrichtet und dann Anteile verkaufen. Als möglicher Hauptinvestor gilt der Bruder von Trumps Schwiegersohn Jared Kushner. Die europäische UEFA zeigt sich fassungslos über die Pläne.
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2: Guten Morgen. Wir gehen rein in den Mittwoch. 6 Uhr haben wir es. 5.59 Uhr. Und der erste Song heute kommt von dem Mann, der dieses Jahr schon einen richtig krassen Meilenstein für sich erreicht hat. Platz 1 der globalen Charts. War definitiv nicht auf Kaigos Bingo Card für 2026. Geschafft hat er es mit seinem Remix. Na klar, zu Erling Haalands Rap-Song. Ja, der ist ja auch ganz nice. Hat natürlich den Hype bekommen durch Erling Haaland und die WM. Kaigo hat meiner Meinung nach aber definitiv bessere, die auch die 1 verdienen würden. Zum Beispiel Save My Love. Und den hören wir jetzt direkt zum Start in den Mittwoch. Einen schönen guten Morgen euch, ihr Lieben.
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0: wir sitzen gerade alle im selben Boot. Na, immerhin. Es ist kurz nach 6. Lange sind wir hoffentlich alle noch nicht wach. Manche von euch sind schon auf der Arbeit, andere fahren gerade hin, andere machen sich gerade fertig. Und egal in welcher Situation ihr seid, eine Sache kann sie auf jeden Fall ein bisschen schöner machen.
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0: Nebenbei ein bisschen Sunshine Life Merch zu gewinnen. Und das könnt ihr gleich bei unserer ersten Runde Checkst du. Ich habe eine richtig coole News aus unserer Szene für euch. So viel kann ich ja schon mal verraten. Es geht um das Lieblingsreiseziel der Deutschen, Mallorca. Und die erzähle ich euch. Ihr hört zu und wenn ihr mir am Ende der Story eine Detailfrage zur News beantworten könnt, dann gehört der Sunshine Life Merch euch. So einfach, dazu macht es noch echt Spaß. Mir zumindest. Nein, euch auf jeden Fall auch. Alle sagen das. Wer Bock hat, schickt jetzt eine WhatsApp 0049 30 20 19 16 16. Let's get ready to rumble.

gestern, unser Back to the 90s, unsere 90er-Party hier bei Sunshine Live verpasst hat, muss nicht traurig sein, denn wir feiern jetzt hier eine kleine Afterparty mit einem der besten 90er-Songs, La Passion von Gigi D'Agostino. Na, da sag ich mal, Buongiorno, ne?

0: Kurz vor 6:30 am Mittwoch. Sunshine Life ist an mit BPM Beats per Morning und mit mir, Anna. Guten Morgen. Mitte der Woche haben wir. Hört ihr das? Die Partys vom Wochenende, die rufen schon.
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2: Der Club Pracht in Frankfurt am Main präsentiert euch 4 nice Acts an einem Abend. Tommy & Cash, Benja, Asimar und Nicki Naya stehen da für euch an den Decks. Der Fokus liegt hier musikalisch auf grooviger, melodischer und moderner Hausmusik mit Einflüssen aus Afro, Latin und Organic House. Klingt alles ziemlich nice. Der Club hat übrigens auch ein super gutes Soundsystem. Also nichts wie Hinder am Freitag ab 22 Uhr. Eine Münchner Veranstaltungsreihe und ein Independent-Label schmeißen sich zusammen und da kommt dann Industrial Techno, Dark Electro, EBM, Rhythm and Noise und experimentelle elektronische Mucke bei rum. Klingt mega nice. Los geht's hier am Samstag im Golden Nugget in Nürnberg um 20 Uhr. Das Weingut Pet lädt euch zur Techno- und Hausparty Taktsache ein. Mit Wein könnt ihr da ganz entspannt die Musik und das Tanzen genießen. DJ Fossa übernimmt da und sorgt für die perfekte musikalische Begleitung. Das wird die Afterwork-Veranstaltung.

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5: 6:30, ihr Lieben. Moini. Wie sagt man so schön? Timing ist alles im Leben. Und ihr habt das beste Timing überhaupt. In 5 Minuten zocken wir die erste Runde Checkst du um eins unserer heiß begehrten Sunshine Live Merch Pakete. Und du kannst auch mitspielen, wenn du magst. Ich suche nämlich noch KandidatInnen, die gut zuhören können. Macht ihr hier bei BPM Beats per Morning ja eh immer. Also, für euch ein Kinderspiel. Wer Lust hat, schickt mir jetzt eine WhatsApp 0049 30 20 19 16 16. Und damit starten wir jetzt unseren Check zu Countdown. 2 Songs to go. Hier ist der erste Cry for You von Sidepiece. Gumo.
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1: Guten Morgen, lieber Jan.
2: Guten Morgen, liebe Anna, guten Morgen.
1: Jan, ich habe eine Story für dich. Bei der kannst du, glaube ich, gar nicht anders als zu hören. Was für dich ein großer Vorteil ist, denn darum geht's hier bei Checkst du. Ich droppe dir jetzt eine Story, du hörst mir zu. Und dann kannst du mir am Ende hoffentlich eine Detailfrage dazu beantworten. Schaffst du das, gewinnst du Sunshine Live Merch. Soweit so klar?
2: Ja, soweit so klar, super. Machen wir, legen wir los.
1: Alright, würdest du sagen, bist ein guter Zuhörer?
2: Ja, eigentlich schon. Würde meine Freundin jetzt bestätigen, ja.
1: Das würde die Freundin jetzt bestätigen. Alles klar, dann gucken wir mal, ob das stimmt. Hier ist deine Story. Jan. Stell dir mal vor, du bist Gefängniswärter und plötzlich läuft eine Katze aufs Gelände. Mein erster Impuls wäre erstmal so, oh, hallo. Ja, ich wäre auch absolut keine gute Gefängniswärterin, aber mal ehrlich, wer würde denn bitte auch denken, dass mit einer Katze ein Schmuggelversuch unternommen wird? In Russland haben Leute genau das versucht, mit einer kleinen, süßen Katze Drogen in den Knast zu schmuggeln. Checkst du? Krass, ey. Bleibt nur die Frage, wie? Denn bei einer Katze siehst du ja sofort, wenn die was umgeschnallt hat. Sie haben es raffiniert gemacht und den Stoff in ein selbstgebasteltes Halsband gesteckt und das der Katze umgebunden. Ist aber aufgeflogen. Krasse Story. Und jetzt deine Frage, mein lieber Jan. Checkst du? In welchem Land war dieser krasse Schmuggelversuch denn nochmal?
2: Das war in Russland gewesen.
1: Das war in Russland gewesen, sagst du? Das ist absolut richtig.
2: Ja, perfekt. Super.
1: Du hast mir gerade schon gesagt, Merch kannst du sehr gut gebrauchen, ne?
2: Ja, genau, richtig. Nächstes Wochenende steht das SMS-Festival an. Es soll ja auch sehr warm werden und so ein Merch-Paket von euch kann ich da sehr gut gebrauchen.
1: Ja, voll. So ein Fächer oder auch so Ohrenschutz ist auch immer ganz geil für Festival, ne?
2: Ja, für die 2-3 Stunden Schlaf definitiv, ja.
1: Alles klar, dann feier schön und sag deiner Freundin, oder kannst du ihr jetzt sagen, du bist wirklich ein guter Zuhörer. War ganz toll mit dir, einen ganz schönen Tag wünsche ich dir noch und euch natürlich auch. Wir machen weiter mit Mucke, What It Feels Like von Tobi Romeo. Einen schönen guten Morgen.

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4: 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Ja, und talking about Eli... Hier ist er jetzt mit seinem Track Running Around. Einen schönen guten Morgen euch.
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0: Studio André Glatzel. An den Plänen von Bundesinnenminister Dobrindt für ein schärferes Strafrecht nach dem CSD-Anschlag in Berlin gibt es Kritik. Grüne Innenpolitiker von Notz bezweifelt in der Rheinischen Post, dass elektronische Fußfesseln Anschläge verhindern können, weil Gefährder sich davon nicht abschrecken ließen. Nach vielen Spekulationen und Diskussionen werden die Personalwechsel in der Bundesregierung heute offiziell. Bundespräsident Steinmeier übergibt die Entlassungs- und Ernennungsurkunden an die alten und neuen Minister. Danach steht dann noch die Wahl des neuen Unionsfraktionschefs im Bundestag an. Die Lage zwischen den USA und dem Iran spitzt sich wieder zu. Nach mehreren Tagen ohne Angriffen haben sich beide Seiten in der Nacht erneut gegenseitig attackiert. Das könnte sich auch wieder auf die Ölpreise auswirken, die waren zuletzt runtergegangen. Bei der FIFA sollen bald private Investoren mitmischen. Die FIFA will eine neue Firma gründen, die Turniere ausrichtet und dann Anteile verkaufen. Als möglicher Hauptinvestor gilt der Bruder von Trumps Schwiegersohn Jared Kushner. Die europäische UEFA zeigt sich fassungslos über die Pläne.
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2: Moini zusammen. Wir gucken jetzt mal in unsere Speisekarte. Vorspeise, jetzt passend zum Wetter. Sommerliche Kost. Hauptgang, dann was Deftiges. Und zum Nachtisch gibt's noch was Süßes. Bon Appetit, ihr Lieben.
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0: Leute, mein Herz ist schwer. Das, was beim CSD letztes Wochenende passiert ist, ist so furchtbar. Es belastet uns alle sehr. Und das Letzte, woran wir gerade denken können, ist eine Parade am gleichen Ort, im gleichen Stil. Aber die Frage ist, wie verhalten wir uns jetzt richtig? Wie geht's weiter? Geben wir auf und canceln zukünftige Paraden? Demonstrieren wir nicht mehr für die Liebe? Machen wir uns klein? Meine Antwort darauf, nein, wir machen weiter.
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0: Und ganz ehrlich, ich habe lange drüber nachgedacht, ob es zu früh ist, jetzt über die nächste Parade zu sprechen. Aber ich finde nicht, denn gerade jetzt sollten wir weiter für die Liebe demonstrieren. Und die beste und nächste Möglichkeit, ein Zeichen zu setzen, ist am 15. August bei Rave the Planet. Die Parade ist der Nachfolger der weltweit bekannten und gefeierten Love Parade. Ich denke, viele von euch waren auch da. Und auch wenn es, na klar, nicht dasselbe ist, lebt der Spirit von früher in ihr weiter.
2: Wenn wir unterwegs sind, Motte und ich, selbst wenn wir im Ausland unterwegs sind, es kommen immer wieder Leute, die uns erzählen, hey, damals Love Parade, ich trage es immer noch im Herzen. Und viele sagen, hey, ich war auf der Love Parade, das war der beste Tag meines Lebens. Das ist eigentlich das, was wir den Leuten wieder auch geben wollen und dass wir es wieder schaffen, mit Rave the Planet genau diesen Spirit, diesen Impact bei den Leuten zu kreieren, dass man zur Parade geht und merkt, hey, das steht für was. Wir machen hier was Gemeinsames. Wir sind hier eine Community. Wir haben den gleichen Spirit und ich nehme das mit in meinen Alltag. Und vielleicht verändert das ja so die ein oder andere Weise, wie Menschen miteinander umgehen, wie sie einen Blick auf ihre Mitmenschen haben.
0: Dieses Jahr unter dem Motto Imagine Love kommen 300.000 Leute zusammen und die ganze Orga der Parade, könnt ihr euch ja vorstellen, was da alles zusammenkommt, wenn so viele Leute zusammen feiern, die ist ehrenamtlich. Und deshalb sollte das Motto außerdem viele Hände, schnelles Ende sein.
2: Wir organisieren eine Kulturdemonstration und wie das bei Demonstrationen so ist, braucht es immer Menschen, die mitmachen. Hands-on, das Ding organisieren, das Ding realisieren und auch vor Ort mit unterstützen, zum Beispiel als Awareness-Teams. Und da sind wir wirklich jedes Jahr immer wieder auf genügend ehrenamtliche Unterstützung durch Volunteers angewiesen.
0: Leute, wir von Sunshine Life gehen mit gutem Beispiel voran. Wir machen zum Beispiel immer beim Cleanup Day mit, auch dieses Jahr. Und wer Bock hat, kommt doch einfach mit dazu und schließt sich an. Am Sonntag nach Rave the Planet wird aufgeräumt im Tiergarten. Achtung, Spruch von Opa vorm Krieg. Wer feiern kann, kann auch arbeiten, wo? Wer helfen will, hier entlang.
2: Bei uns auf der Website ravetheplanet.com gibt es im Menü einen Punkt ganz oben, der heißt Komm ins Team. Und da kommt man dann auf die Seite, wo es nochmal so einen kurzen Abriss gibt mit ein paar Informationen über so die Kernaufgaben, die es gibt. Awareness, Safety, also OrdnerInnenaufgaben. Dann kann man sich über den Button anmelden und dann erhaltet ihr auch schon direkt Informationen von uns.
0: Wir sehen uns bei Rave the Planet, egal ob beim Feiern oder beim Aufräumen oder am besten bei beiden. Kumo!

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1: Und vor allem aber Playlist Upgrade. Just a little. Von Düst ist der neueste, 3 Wochen erst alt, von der litauischen DJ und Produzentin, die einen großen Erfolg mit ihrem Mix To Turn the Lights Off hatte. Seitdem hat sich so ziemlich alles für sie verändert. Sie konzentriert sich voll aufs Mucke machen, hat einen großen Schritt gewagt, ist umgezogen, ist viel unterwegs seitdem, spielt richtig viele Gigs und macht jede Menge geile Songs. Just a Little, ihr Neuster, dürfte euch auch bekannt vorkommen. Nämlich auch ein Mix. Die Vocals sind von Brenda Russells wunderschönem Klassiker Piano in the Dark. Da können wir jetzt alle richtig schön mitsingen, glaube ich. Düst hat ihn sich geschnappt, einen niceen Beat runtergelegt, das Ding ein bisschen schneller gemacht und uns so einen richtig geilen Sommersong gebastelt. Ich bin gespannt, ob er euch gefällt. Wir hören Just a Little von Düst. Moin.

0: vor 7 am Mittwoch. Wir gehen langsam, aber sicher aufs Wochenende zu. Und umso früher ihr euch Tickets holt, umso günstiger sind sie. Early Bird und so. Und wir, alle, die jetzt wach sind, sind ja mal sowas von frühe Vögel.
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2: Die Party Silbergeburt feiert ihre 13. Ausgabe. Diese Reihe ist eine Underground-Nacht mit Fokus auf ungewöhnliche elektronische Musik statt Mainstream, Deep House, 80s-Einflüsse, Warehouse-Techno und einige unveröffentlichte Tracks. Los geht's hier am Freitag im Grün und Gold in Heidelberg um 23 Uhr. Chill and Grill. Gibt's einen Namen für eine Party, der noch selbsterklärender und besser ist? Da wird gegrillt und elektronische Musik direkt an der LAN gepumpt. Plan ist es, gemeinsam den Sonnenuntergang zu feiern und dann mal sehen, wo die Reise hingeht. Aber ich bin mir sicher, ihr entwickelt auf jeden Fall eine coole Afterparty. Los geht's da am Samstag beim Bootsverleih Buch in Balduinstein um 15 Uhr. Im Hafen 49 in Mannheim geht am Sonntag eine Acid- und Techno-Party. In der Location habt ihr schön Wasserblick, eine Sandfläche und rohe Industrieatmosphäre. Der Headliner an diesem Abend ist Samuen, ein Berliner Techno-Produzent und DJ, der vor allem hypnotische und dunkle Sets spielt. Und los geht's.

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4: Jawohl, das bin ich. Guten Morgen. Ab heute wird's warm. Heute noch genießbar. Morgen übertreiben wir dann aber natürlich direkt wieder komplett 37 Grad. Aber wollen wir uns nicht beschweren. In anderen Ländern geht das ja schon seit Wochen so. Mal kurz die Mulli machen. Passt auf euch auf. Viel trinken, eincremen und vor allem aber den Sommer genießen. Wir sind, wenn ihr wollt, mit guter Mucke an eurer Seite. Einen guten Start in den Tag. Jetzt mit sommerlicher Musik von Niklas D. und Rene Miller. Around the World. Guten Morgen.
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0: Wir steigen in den Flieger und fliegen los in Deutschlands 17. Bundesland nach Malle.
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0: Für die von uns, die gerne einen Partyurlaub fliegen, jetzt nicht so das interessanteste Reiseziel, denn da läuft absolut nicht die Mucke, die wir geil finden, sondern, ihr wisst, Schlager, Ballermann und so. Boah, könntet ihr mir schenken? Ich würde es nicht nehmen. Obwohl, vielleicht jetzt doch. Denn in Palma hat gerade ein neuer Club eröffnet, der eher nach unserem Gusto ist. Fitz heißt er, 1300 Leute können da tanzen. Das Besondere, er ist in die Räume von zwei echten Kultlocations eingezogen. Dem ehemaligen Club Titos und Leos, direkt an der Promenade mit Blick aufs Meer. Außerdem läuft da vernünftige Mucke, Haus und Techno mit Blick aufs Meer. Na, was will man mehr? Ja, außerdem wurde ein komplett neues, geiles Soundsystem da eingebaut. Und über den Sommer soll da jetzt auch regelmäßig eine neue Eventreihe, The House of Artists, stattfinden. Ich find's richtig nice, dass Mallorca immer vielfältiger wird und auch so zeigt, ey, neben aus Sangria-Eimern saufen und Partyschlagern hören, haben wir auch noch viel mehr zu bieten. Ist ja auch eine wunderschöne Insel. Und jetzt bald auch für uns, liebe Sunshine Life Community, ein interessantes Reiseziel. 20 vor 8 haben wir es am Mittwoch. Ich bin die Anna. Kumo!

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0: Im Studio André Glatzel. An den Plänen von Bundesinnenminister Dobrindt für ein schärferes Strafrecht nach dem CSD-Anschlag in Berlin gibt es Kritik. Grüne Innenpolitiker von Notz bezweifelt in der Rheinischen Post, dass elektronische Fußfesseln Anschläge verhindern können, weil Gefährder sich davon nicht abschrecken ließen. Nach vielen Spekulationen und Diskussionen werden die Personalwechsel in der Bundesregierung heute offiziell. Bundespräsident Steinmeier übergibt die Entlassungs- und Ernennungsurkunden an die alten und neuen Minister. Danach steht dann noch die Wahl des neuen Unionsfraktionschefs im Bundestag an. In den Waldbrandgebieten im Süden Europas schauen Einsatzkräfte und Bewohner mit Sorge auf die nächste Hitzewelle. Auch vielen Touristen machen die Brände natürlich einen Strich durch die Rechnung. Wer seinen Flug nicht antreten will, obwohl er weiter angeboten wird, bleibt meist auf den Kosten sitzen. Die UEFA denkt offenbar darüber nach, europäische Teams nicht mehr an der Fußball-WM teilnehmen zu lassen. Hintergrund sind die Pläne von FIFA-Boss Infantino, Anteile an der WM an private Investoren zu verkaufen. Fußball ist keine Handelsware, heißt es von der UEFA.
1: 8 Uhr am Mittwoch. Okay, 7.59 Uhr am Mittwoch. Guten Morgen.
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1: Vorhin schon 6:30 gesagt, dabei war es auch schon 7:30. Mies Gusi mit den Uhrzeiten. Das üben wir nochmal ein bisschen. Viele von uns sind ja schon auf dem Weg zur Arbeit, gerade angekommen oder noch schlimmer, schon was länger am Malochen, wie man bei mir in der Heimat sagt. Und besonders wichtig in unserem Alltag sind Pausen und mal kurz abzuschalten. Und dieser Song, das ist unser Reminder dafür. Turn the lights off, mal kurz Kopf aus, durchatmen, fühlen und danach geht's mit voller Power weiter. Kumo!
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0: Leute, der Juli ist einfach schon fast wieder rum und ist somit auch der Peak der Festivalzeit. Ich finde, das muss man mal kurz hören, um zu checken, okay, wenn Festival, dann jetzt. Ein Monat bleibt uns noch, den ganzen August gehen zum Glück noch richtig gute Festivals ab. Und zu einem wollten wir euch gemeinsam mit Don Papa gerne einladen.
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0: Zum Echelon Festival, das in knapp 2 Wochen vom 14. bis zum 15. August in Bad Aibling in Bayern steigt. Ich selbst wollte schon immer hin, war aber leider noch nie da und deshalb übergebe ich das Mic jetzt an Danka, die sowohl schon als Gast als auch als DJ öfter da war.
3: Das Echelon Festival ist ein sehr vielseitiges und großes Festival. Es gibt unterschiedliche Stages mit unterschiedlichen Künstlern und Genres, von Hard Techno bis Melodic Techno und normaler Techno. Also da ist wirklich für jeden Geschmack etwas dabei. Neben den ganzen Bühnen gibt es natürlich auch eine Menge Food Trucks mit unterschiedlichem Essen. Und letztes Jahr gab es da irgendwie auch so eine Surfstation, wo man halt irgendwie so surfen konnte. Also man kann da wirklich, auch wenn man mal keine Lust hat zu dancen, auch andere Dinge tun. Und mein absolutes Highlight ist tatsächlich der Sonnenuntergang auf der Mainstage. Den Sonnenuntergang, darunter die riesige Crowd und dann da hinten diese Kuppeln, wofür ja auch das Echelon bekannt ist. Das ist ja das Markenzeichen von Echelon mit dieser krassen Musik. Also ja, kann ich wirklich jedem empfehlen, dieses Festival mal zu besuchen.
0: Hört sich mega geil an. Habe ich jetzt schon FOMO und wem es von euch da ähnlich geht, checkt mal unseren Echelon Insta-Post. Da könnt ihr euch nämlich Tickets klar machen. Radio Sunshine Live heißen wir da. Und hier auch, gerade läuft Sunshine Live BPM Beats per Morning. Mit mir, Anna, einen guten Start wünsche ich euch.

0: Unsere Instagram-Umfrage hat ergeben, dass ihr alle ganz schön gut zuhören könnt. Daher wollte ich euch auf ein Ründchen einladen.
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0: Nächste Runde um kurz nach 8:30. Es geht basically einfach nur darum zuzuhören. Ich erzähle euch eine News aus unserer elektronischen Bubble. Ihr hört es euch an und wenn ihr mir dann am Ende der News eine Rückfrage dazu richtig beantwortet, dann macht ihr euch Sunshine Live Merch klar. Fächer, Gehörschutz, Keytags, Schlüsselanhänger, sowas in die Richtung. Kann man alles gut gebrauchen, auch gerade jetzt für die Festivalsaison. Wer Bock hat mitzuspielen, schickt eine WhatsApp 0049 30 20 19 16 16. Freue mich sehr drauf. Happy Mittwoch!

0: Ach, manchmal ist es echt gut, dass ihr mich nur hört und nicht seht. The Mill war das. Bin ich ganz schön zu abgegangen. Sunshine Live läuft bei euch mit BPM Beats per Morning, den besten elektronischen Beats am Morgen. Und jetzt auch mit den besten elektronischen Partys. Guten Morgen.
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2: Diese Veranstaltung wird eine der größten Underground-Open-Air-Partys des Berliner Sommers. Da stehen Acts wie Egyptian Lover, X-Coast, DJ Swisherman oder DJ Beyblade für euch an den Decks. In der Else in Berlin spielen alle sehr abwechslungsreich, aber mit Fokus auf House und Techno. Los geht's da am Freitag um 16 Uhr. Ein Club, der einfach mal 4 Wochen lang Geburtstag feiert. Das wird die Auftaktparty. Das Kowalski in Stuttgart feiert zusammen mit euch 14-jähriges Jubiläum. Und dafür kommen internationale Gäste und viele Specials an den Start. Mit dabei sind zum Beispiel Anatur und Vikosch. Und wir sagen alles Gute. Los geht's am Samstag um 23 Uhr. Das Mixed Signals Open Air feiert zusammen mit Siggertunes und zwar auf einer Dachterrasse. Der Berliner DJ, Produzent und Live-Act ist vor allem in der europäischen Underground-House-Szene bekannt. Also das wird safe ein lustiger Abend. Das Event ist gleichzeitig der erste Geburtstag der Partyreihe. Los geht's da am Freitag im Gabo Kino Café in Osnabrück um 21 Uhr.
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4: Und mit euch, der besten Community, die es gibt. 8:30 haben wir es, 8:28 ganz genau. Und der nächste Beat kommt von dem Mann, der sich für einen kurzen Moment Platz 1 der globalen Charts klar gemacht hat. War nicht auf seiner Bingo-Card für 2026. Kygo geschafft hat das mit seinem Remix zu Erling Haalands Rap-Song.
5: Auf jeden Dude. 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
4: Natürlich auch gehypt wegen der WM und Haaland. Kygo unter uns hat nämlich definitiv bessere. Save My Love zum Beispiel. Und deshalb hören wir den lieber. Einen schönen guten Morgen euch.
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1: Der beste Weg, um sich den Arbeitstag ein bisschen zu versüßen, ist doch mit einem unterhaltsamen Spiel, bei dem man auch noch was gewinnen kann. Das hast du dir auch gedacht, René, oder?
2: Ja.
1: Hi, guten Morgen.
2: Moin.
1: Schön, dass du am Start bist. Sag mal, was arbeitest du denn und von wo spielst du jetzt gerade mit?
2: Also ich bin im Auto, beim Krankenfahrdienst mache ich hier, Krankentransport.
1: Ah, okay.
2: Genau. Und sitze gerade im Auto und habe Pause.
1: Hast Pause, ich wollte schon sagen, dann hoffen wir mal, dass dein Chef nicht zuhört oder dass du einen coolen Chef hast. Aber du hast Pause, dann nutzen wir die Pause jetzt mal. René, hier ist deine Story. Hör gut zu, wenn du mir am Ende die Frage beantworten kannst, dann gewinnst du Merch. Let's go. Vor 2 Wochen wurde beim Perucaville gefeiert. Hab nur Positives gehört, tolle Bilder und Videos gesehen. Einige von euch waren ja auch da. Warst du zufällig auch da, René?
2: Nein.
1: Okay, macht doch nichts. Es gab einen Vorfall da, der echt uncool war. DJ Charlene Herzig, die hatte ihren ersten Gig auf dem Festival, hat die Bühne richtig auseinandergenommen und die Crowd zum Feiern gebracht. Soweit, so gut. Und dann nach ihrem Gig, da wurde es echt unschön. Sie hatte ein Interview auf dem Gelände gegeben und wurde währenddessen, während sie da mit Mikro in der Hand stand und vom Festival erzählt hat und wie das für sie war, von einem Mann aufs Übelste beleidigt. Das Ganze wurde, weil sie ein Interview war, auf Kamera festgehalten und Charlene Herzig, die hat das dann auf Instagram geteilt und kommentiert. Ey, es geht so krass gar nicht klar. Die Veranstaltenden haben sich auch dazu geäußert und distanziert. Und der Typ, der hat sich inzwischen schriftlich bei Charlene entschuldigt. Das Video will sie aber trotzdem online lassen, weil sie sagt, genau über sowas muss gesprochen werden. René, jetzt deine Frage. Checkst du, auf welchem Festival ist das passiert, dieser Vorfall?
2: War das gerade in Kassel? Nee, war nicht wahr.
1: Sag nochmal, ich hab's akustisch nicht verstanden.
2: War das in Kassel? Nee, war?
1: In Kassel? Nee. Das war vor 2 Wochen ein echt großes Festival. Ja, ich hab's ganz am Anfang einmal kurz gesagt. Es ist nicht ganz einfach. Hast du noch eine Idee?
2: Nee.
1: Okay. Es wäre das Perucaville gewesen.
2: Ah, okay.
1: Aber René, trotzdem toll, dass du dabei warst und mitgespielt hast bei Checkst du. Ich wünsche dir trotzdem noch einen ganz schönen Tag und euch auch jetzt hier mit Unforgettable von Robin Schulz. 8:45 haben wir es. Einen schönen guten Morgen.

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0: Im Studio André Glatzel. An den Plänen von Bundesinnenminister Dobrindt für ein schärferes Strafrecht nach dem CSD-Anschlag in Berlin gibt es Kritik. Grüne Innenpolitiker von Notz bezweifelt in der Rheinischen Post, dass elektronische Fußfesseln Anschläge verhindern können, weil Gefährder sich davon nicht abschrecken ließen. Die Personalwechsel in der Bundesregierung werden heute amtlich. Bundespräsident Steinmeier übergibt den neuen Ministern heute ihre Ernennungsurkunden. Nina Wagen wird damit Kanzleramtschefin, Carsten Lindemann Gesundheitsminister und Steffen Wilger Verkehrsminister. Die Lage zwischen den USA und dem Iran spitzt sich wieder zu. Nach mehreren Tagen ohne Angriffen haben sich beide Seiten in der Nacht erneut gegenseitig attackiert. Das könnte sich auch wieder auf die Ölpreise auswirken, die waren zuletzt runtergegangen. Manuel Neuer steht offenbar vor seiner letzten Profisaison. Es sieht stark danach aus, dass ich aufhöre, so der 40-Jährige bei einem Pressetermin. Neuer hatte seinen Vertrag beim FC Bayern zuletzt um ein Jahr verlängert und auch bei der WM als Nummer 1 im deutschen Tor gestanden.
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2: Er läuft bei euch um 9 Uhr am Mittwoch. Schön, dass ihr da seid. Wir starten rein mit dem Schicksal von Ophelia. Mann, ey, die Arme. Die hat es auch echt nicht leicht. Wir dafür zum Glück aber schon. Gutes Wetter, gute Laune, gute Mucke. Was will man mehr? Einen fröhlichen Bon Jovi euch.
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0: Eine Frage, die wir immer alle mit Ja beantworten würden. Hättet ihr Bock auf Urlaub? Ja, ich auch, aber Urlaubstage leider Mangelware. Und deshalb machen wir Urlaub, ohne Urli-Tag zu verbraten.
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0: Einen Kurzurlaub in Bella Italia. Mit unserem Album der Woche, Chiaro von Low Topic. Der Song, aber auch sein ganzes Album beamt uns an die italienische Küste. Ach, wie wir mit der Sonne im Gesicht am Strand entlanglaufen. Da träumen wir uns gedanklich hin mit Sirandero von Low Topic. Buongiorno!
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0: 9.26 Uhr haben wir es am Mittwoch. Sunshine Life ist an mit BPM Beats per Morning. Und mit mir, Anna, guten Morgen. Ja, Mitte der Woche haben wir. Hört ihr das? Die Partys vom Wochenende, die rufen uns schon.
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2: Der Hamburger Techno-DJ Zadex macht mit seinen Friends eine fette Party. Das Konzept verbindet Festival-Atmosphäre mit Club-Feeling, Garten, Grill, Drinks und elektronischer Mucke bis spät in die Nacht. Die Musik, die da gespielt wird, ist Groove-Techno, Hard-Trance und Bounce. Und los geht's hier am Freitag im Dot in Hamburg um 20 Uhr. Im Bahnwärtertil in München geht die Hypnotrance Midsummer Open Air Party. Dieses Event gilt als größtes Trance-Event des Münchner Sommers und wird von mehreren Kollektiven veranstaltet. Da legen Acts wie zum Beispiel Jane Millet, Vanessa, DJ Yugo oder M-Bai auf. Und nach Sonnenuntergang geht's natürlich auch noch Indoor weiter. Los geht's da am Freitag um 18 Uhr. Die Kiesgrube in Neuss hat mal wieder ein paar echte Brecher für euch am Start. Diese Party ist der erste Tag des Weekender und Teil der 30 Jahre Jubiläums-Season der Kiesgrube. Freut euch da auf Mega-Act, Ujel, Sebastian Konrad oder Nicole da Silva. Das verspricht eine Menge gute Musik mit Fokus auf House und Afro-House. Los geht's da am Samstag um 12.
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6: Einen wunderschönen wünsche ich euch. Mittwoch 9:30, einen guten Start. Und passend zur Wettervorhersage der nächsten Tage haben wir jetzt einen der besten Sommersongs, Show Me Love von Wiz DMC. Moin ihr Lieben.
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0: Moin, ihr Lieben. Sagt mal ehrlich, gehört ihr auch zu den Menschen, die immer Geburtstage vergessen? Ich trage sie mir sogar in meinen Kalender ein und vergesse es dann trotzdem. Und gestern hatte Hannes von Acker Acker Geburtstag und ich hab's vercheckt. Allen, denen es ähnlich geht, kommt, wir rufen mal zusammen an.
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0: Okay, ich klingel durch. Not sure, ob er dran geht. Spannung steigt. So wie ich Hannes kenne, hat er safe gestern aber auch gefeiert und ist jetzt noch gar nicht auf der Höhe.
2: Sie haben die automatische Sprachmailbox von Jens Bergmann erreicht.
0: Oh, nein. Mist, ja, ey, aber so wie wir ihn kennen, hat er gut gefeiert. Hannes, wir wünschen dir nachträglich alles, alles Gute. Bleib so wie du bist, mach bitte weiter, so geile Mucke. Wir freuen uns da immer wieder dran und wir feiern dich jetzt hier in der Runde mit eurem und Laserkrafts 3Ds Banger. Halb Mensch, halb Techno. Einen schönen guten Morgen.

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Im Studio André Glatzel. Die Grünen lehnen auch eine Verschärfung des Jugendstrafrechts nach dem Berliner CSD-Anschlag ab. Innenpolitiker von Notz verweist in der Rheinischen Post auf Experten, die längere Haftstrafen für junge Täter als möglichen Treiber weiterer Radikalisierung sehen. Zunächst müsste der Fall gründlich aufgearbeitet werden. Nach vielen Spekulationen und Diskussionen werden die Personalwechsel in der Bundesregierung heute offiziell. Bundespräsident Steinmeier übergibt die Entlassungs- und Ernennungsurkunden an die alten und neuen Minister. Danach steht dann noch die Wahl des neuen Unionsfraktionschefs im Bundestag an. Die Bundesregierung will heute die umstrittenen Energiegesetze von Wirtschaftsministerin Reiche auf den Weg bringen. Unter anderem sollen Solar- und Windkraftanlagen weniger gefördert werden. Umweltverbände werfen Reiche vor, mit den neuen Gesetzen die Energiewende auszubremsen. Kommt jetzt der große Knall zwischen der UEFA und der FIFA? Offenbar denkt man bei der UEFA darüber nach, mit europäischen Teams nicht mehr an der Fußball-WM teilzunehmen. Hintergrund sind die Pläne von FIFA-Boss Infantino, Anteile an der WM an private Investoren zu verkaufen.

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Im Studio André Glatzel. Der nächste deutsche Autobauer plant einen größeren Stellenabbau. Bei BMW sollen bis Ende nächsten Jahres 8.000 Jobs gestrichen werden. Ab Oktober soll knapp die Hälfte der 85.000 Angestellten in Deutschland Abfindungsangebote bekommen, heißt es aus Unternehmenskreisen. Betroffen sind Bürojobs. Die Personalwechsel in der Bundesregierung werden heute amtlich. Bundespräsident Steinmeier übergibt den neuen Ministern heute ihre Ernennungsurkunden. Nina Wagen wird damit Kanzleramtschefin, Carsten Lindemann Gesundheitsminister und Steffen Wilger Verkehrsminister. An den Plänen von Bundesinnenminister Dobrindt für ein schärferes Strafrecht nach dem CSD-Anschlag in Berlin gibt es Kritik. Grüne Innenpolitiker von Notz bezweifelt in der Rheinischen Post, dass elektronische Fußfesseln Anschläge verhindern können, weil Gefährder sich davon nicht abschrecken ließen. Manuel Neuer steht offenbar vor seiner letzten Profisaison. Es sieht stark danach aus, dass ich aufhöre, so der 40-Jährige bei einem Pressetermin. Neuer hatte seinen Vertrag beim FC Bayern zuletzt um ein Jahr verlängert und auch bei der WM als Nummer 1 im deutschen Tor gestanden.

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1: Der Club Pracht in Frankfurt am Main präsentiert euch 4 nice Acts an einem Abend. Tommy & Cash, Benja, Asimar und Nicki Naya stehen da für euch an den Decks. Der Fokus liegt hier musikalisch auf grooviger, melodischer und moderner Hausmusik mit Einflüssen aus Afro, Latin und Organic House. Klingt alles ziemlich nice. Der Club hat übrigens auch ein super gutes Soundsystem. Also nichts wie hin da am Freitag ab 22 Uhr. Eine Münchner Veranstaltungsreihe und ein Independent-Label schmeißen sich zusammen und da kommt dann Industrial Techno, Dark Electro, EBM, Rhythm and Noise und experimentelle elektronische Mucke bei rum. Klingt mega nice. Los geht's hier am Samstag im Golden Nugget in Nürnberg um 20 Uhr. Das Weingut Pet lädt euch zur Techno- und Hausparty Taktsache ein. Mit Wein könnt ihr da ganz entspannt die Musik und das Tanzen genießen. DJ Fossa übernimmt da und sorgt für die perfekte musikalische Begleitung. Das wird die Afterwork-Veranstaltung, um einfach mal wieder runterzukommen. Los geht's hier am Samstag um 19 Uhr. Der

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Im Studio André Glatzel. Dass die deutsche Autobranche gerade in einer Krise steckt, ist längst kein Geheimnis mehr. Jetzt baut der nächste Konzern Stellen ab. BMW will 8000 Bürojobs streichen, heißt es aus Unternehmenskreisen. 10.000 Angestellte in Deutschland sollen demnächst Abfindungsangebote bekommen. Die Bundesregierung hat die umstrittenen Energiegesetze von Wirtschaftsministerin Reiche auf den Weg gebracht. Unter anderem sollen Solar- und Windkraftanlagen weniger gefördert werden. Umweltverbände werfen Reiche vor, mit den neuen Gesetzen die Energiewende auszubremsen. 11 Jahre nach dem Germanwings-Absturz verklagen 30 Angehörige der Opfer jetzt den Staat. Sie fordern Schadenersatz, weil aus ihrer Sicht nicht genug kontrolliert wurde, ob der Co-Pilot flugtauglich war. Er hatte das Flugzeug absichtlich zum Absturz gebracht, 150 Menschen starben. Kommt jetzt der große Knall zwischen der UEFA und der FIFA? Offenbar denkt man bei der UEFA darüber nach, mit europäischen Teams nicht mehr an der Fußball-WM teilzunehmen. Hintergrund sind die Pläne von FIFA-Boss Infantino, Anteile an der WM an private Investoren zu verkaufen.

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Im Studio André Glatzel. Der nächste deutsche Autobauer plant einen größeren Stellenabbau. Bei BMW sollen bis Ende nächsten Jahres 8.000 Jobs gestrichen werden. Ab Oktober soll knapp die Hälfte der 85.000 Angestellten in Deutschland Abfindungsangebote bekommen, heißt es aus Unternehmenskreisen. Betroffen sind Bürojobs. Die Kabinettsumbildung ist jetzt offiziell. Bundespräsident Steinmeier hat 3 neue CDU-Minister ernannt. Mit Nina Wagen ist erstmals eine Frau Kanzleramtsministerin in Deutschland. Carsten Lindemann wurde zum Gesundheitsminister ernannt. Steffen Bilger übernimmt das Verkehrsministerium. Die Bundesregierung hat die umstrittenen Energiegesetze von Wirtschaftsministerin Reicher auf den Weg gebracht. Unter anderem sollen Solar- und Windkraftanlagen weniger gefördert werden. Umweltverbände werfen Reiche vor, mit den neuen Gesetzen die Energiewende auszubremsen. Manuel Neuer steht offenbar vor seiner letzten Profisaison. Es sieht stark danach aus, dass ich aufhöre, so der 40-Jährige bei einem Pressetermin. Neuer hatte seinen Vertrag beim FC Bayern zuletzt um ein Jahr verlängert und auch bei der WM als Nummer 1 im deutschen Tor gestanden.

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1: Die Party Silbergeburt feiert ihre 13. Ausgabe. Diese Reihe ist eine Underground-Nacht mit Fokus auf ungewöhnliche elektronische Musik statt Mainstream, Deep House, 80s-Einflüsse, Warehouse-Techno und einige unveröffentlichte Tracks. Los geht's hier am Freitag im Grün und Gold in Heidelberg um 23 Uhr. Chill and Grill. Gibt's einen Namen für eine Party, der noch selbsterklärender und besser ist? Da wird gegrillt und elektronische Musik direkt an der LAN gepumpt. Plan ist es, gemeinsam den Sonnenuntergang zu feiern und dann mal sehen, wo die Reise hingeht. Aber ich bin mir sicher, ihr entwickelt auf jeden Fall eine coole Afterparty. Los geht's da am Samstag beim Bootsverleih Buch in Balduinstein um 15 Uhr. Im Hafen 49 in Mannheim geht am Sonntag eine Acid- und Techno-Party. In der Location habt ihr schön Wasserblick, eine Sandfläche und rohe Industrieatmosphäre. Der Headliner an diesem Abend ist Samuen, ein Berliner Techno-Produzent und DJ, der vor allem hypnotische und dunkle Sets spielt. Und los geht's hier ganz entspannt um 15 Uhr. 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

0: den Kopf nicht hängen lassen. Head down. Lost Frequencies zusammen mit Bastille.
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0: 14 Uhr ist es.
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3: Im Studio Lisa Schwarzkopf. Die Kabinettsumbildung ist jetzt offiziell. Bundespräsident Steinmeier hat 3 neue CDU-Minister ernannt. Mit Nina Wagen ist erstmals eine Frau Kanzleramtsministerin in Deutschland. Carsten Linnemann wurde zum Gesundheitsminister ernannt. Steffen Bilger übernimmt das Verkehrsministerium. Die Krise in der deutschen Autoindustrie greift weiter um sich. Bei BMW sollen bis Ende nächsten Jahres 8.000 Jobs gestrichen werden. Ab Oktober soll knapp die Hälfte der 85.000 Angestellten in Deutschland Abfindungsangebote bekommen. Betroffen sind Bürojobs. 11 Jahre nach dem Germanwings-Absturz verklagen 30 Angehörige der Opfer jetzt den Staat. Sie fordern Schadensersatz, weil aus ihrer Sicht nicht genug kontrolliert wurde, ob der Co-Pilot flugtauglich war. Die nächste Hitzewelle steht in den Startlöchern. Schon heute klettern in fast ganz Deutschland die Temperaturen auf über 30 Grad. Morgen wird's dann noch heißer. So lang und heftig wie Ende Juni wird's diesmal wohl aber nicht.
0: Here we go.
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0: Bergfest, Mittwoch, Sunshine Life. Mal eine Frage an euch. Glaubt ihr, dass jemand, der solche Musik hier macht, solche Musik hier machen würde? Nein, glaubt ihr nicht? Doch, doch. Low Topic aus Italien hat genau solche eine, ich sag mal, musikalische Bandbreite. Und hat auch ein neues Album raus. Nennt sich Chiaro. Hören wir in einer halben Stunde genauer rein. I'm your man on the mic. DJ Falk ist in the house.

0: Mittwochnachmittag, Sunshine mit Sarah Larsen und Lush Live. 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

0: 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Gleich wird's wieder aktuell. Glockenbach zusammen mit Sam Harper. Lost. In knapp 2 Minuten.
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0: schon richtig nach Festival, oder? Martin Garrix und Ed Sheeran, Repeat It. Apropos Festival.
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0: Sunshine Douglas mit Blessings.
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0: Kann jemand, der in einer Hardcore-Punk-Band unterwegs ist und solche Musik hier macht, Moment, ich mache jetzt das mal an, dann ein Faible finden für elektronische Musik? Ja, funktioniert. Low Topic aus Genua in Italien hat eben seine andere Seite gezeigt, indem er auch elektronische Musik präsentiert und da sogar ein komplettes Album ganz frisch an den Start gebracht. Nennt sich Chiaro und das ist diese Woche bei uns Album der Woche und ich find's richtig cool. Mal sehen, was ihr dazu sagt. Könnt ihr gerne mal einen Kommentar rüberbeamen. Da ist ein Titel raus. Johnny Tape von Low Topic aus dem Album Chiaro.

0: Johnny Tape. Heißt der Song von Low Topic aus seinem neuen Album Chiaro. Alle Infos dazu haben wir euch auf unsere Webseite gepackt. Könnt ihr mal nachschauen auf der Musikseite bei uns. Findet ihr auch den Button Album der Woche.
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0: Im Original aus dem Jahr 2001 von Tattoo, das ist die Version von Harrison. Damals wie heute, All the Things She Said. Ja, dann schauen wir mal, was in den Nachrichten gesagt wird. Eine Minute nach drei.
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2: Im Studio Lisa Schwarzkopf. Die Regierung hat sich neu aufgestellt. Bundespräsident Steinmeier hat drei neue CDU-Minister ernannt. Carsten Linnemann ist jetzt Gesundheitsminister, seine Vorgängerin Nina Wagen Kanzleramtsministerin und Steffen Bilger Verkehrsminister. Die Bundesregierung hat die umstrittenen Energiegesetze von Wirtschaftsministerin Reiche auf den Weg gebracht. Unter anderem sollen Solar- und Windkraftanlagen weniger gefördert werden. Umweltverbände werfen Reiche vor, mit den neuen Gesetzen die Energiewende auszubremsen. In den Waldbrandgebieten im Süden Europas schauen Einsatzkräfte und Bewohner mit Sorge auf die nächste Hitzewelle. Auch vielen Touristen machen die Brände natürlich einen Strich durch die Rechnung. Wer seinen Flug nicht antreten will, obwohl er weiter angeboten wird, bleibt meist auf den Kosten sitzen. Die UEFA denkt offenbar darüber nach, europäische Teams nicht mehr an der Fußball-WM teilnehmen zu lassen. Hintergrund sind die Pläne von FIFA-Boss Infantino, Anteile an der WM an private Investoren zu verkaufen.
0: Merci.
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0: Leute, es ist die Woche für das Nature One Festival. Ich sage die Woche, nicht nur das Wochenende, wo das Festival eigentlich selbst stattfindet, denn es passiert schon so viel. Einige sind auch schon auf dem Weg zum Campingplatz dort. Auch die DJs, so wie ich, sind schon total im Vorbereitungsfieber. Und ich habe euch in diesem ganzen Fieber aber noch was klar gemacht, nämlich Tickets für Nature One. Dazu noch ein Meet and Greet. Wer, wie, was, wann, wo, klären wir in knapp 10 Minuten. I'm your man on the mic, DJ Falk ist in the house.
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0: glaube, vergangene Nacht war Vollmond. Ganz viele haben schlecht geschlafen. Das ist die Hymne dazu von Gorlin. Moonlight.
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0: Wir sind hier alle schon richtig, ich sag mal, unter Dauerstrom bei Sunshine Live, denn Nature One steht an, Campingplatz hat jetzt schon geöffnet und das Festival selbst dann diesen Freitag auf Samstag und Samstag auf Sonntag auf der Raketenbasis Pütner im Hunsrück. Seit 1995 gibt es Nature One und es ist für mich das legendärste Festival überhaupt. Mich auch vor kurzem gerade wieder mit Freunden unterhalten, die auch in den 2000ern bei Nature One waren, jetzt Familienväter oder Mütter sind und sich gesagt haben, hey, das muss man einmal im Leben wirklich erlebt haben, diesen Campingplatz, das Festival selbst auf dieser Location der ehemaligen Raketenbasis. Und ihr habt die Möglichkeit dazu. Alle Infos haben wir euch zusammengetragen auf unserer Webseite. Fatboy Slim, Paul Kalkbrenner, Sven Feit, Westbam, alle Farben, Felix Jehn, Lili Palmer, allein mit I Hate Models, Nilix, Paul van Dyk, Angerfist, über 350 DJs auf 20 Floors. Das steht dieses Wochenende dort an. Wir von Sunshine Live sind natürlich für euch vor Ort. Ich persönlich habe auch letzte Nacht ganz kräftig an meinen Sets gearbeitet, denn ich werde mit Erik SSL ja das Opening spielen auf dem Classic Terminal, eine der Main Floors dort. Am Freitag passiert das. Am Samstag spiele ich das Opening auf dem Sunshine Live meets Facemac Floor und dann spiele ich nochmal um 1 Uhr zum Feuerwerk auf dem Hexenhaus meets Heaven and Hill Floor. Das ist auf jeden Fall für mich dieses Jahr wieder das absolute Highlight. Bin auch dankbar dafür, dass ich 3 Sets dort spielen kann. Und ich habe mir was ganz Besonderes für euch ausgedacht. Zum einen habe ich Tickets klar gemacht für Nature One Festival Tickets. Und es gibt dann noch ein Meet and Greet. Die nämlich das jetzt gewinnen, die dürfen bei meinem Set auf dem Sunshine Live meets Facemac Floor, dem Elektrohügel, Backstage mit zu mir dazu. Ist das was? Ja? Wer die Tickets haben möchte für Freitag und Samstag und mich dann am Samstag Backstage nicht nur treffen, sondern begleiten darf, wer das möchte, jetzt eine WhatsApp mit eurem Namen, eurer E-Mail-Adresse und dem Stichwort Backstage an die 030 20 19 16 16. 030 20 19 16 16, Stichwort Backstage. Bin gespannt, wer dabei sein möchte. Alle Infos zu Nature One und wie ihr jetzt noch an Tickets rankommt, auf unserer Webseite sunshine-live.de.
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0: wie recht sie doch haben, oder? Nirgendwo ist es so schön wie zu Hause. Home, Glockenbach und Tom Walker. Vielleicht ist ja die Tanzfläche euer Home, dann solltet ihr jetzt gut zuhören.
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2: Diese Veranstaltung wird eine der größten Underground-Open-Air-Partys des Berliner Sommers. Da stehen Acts wie Egyptian Lover, X-Coast, DJ Swisherman oder DJ Beyblade für euch an den Decks. In der Else in Berlin spielen alle sehr abwechslungsreich, aber mit Fokus auf House und Techno. Los geht's da am Freitag um 16 Uhr. Ein Club, der einfach mal 4 Wochen lang Geburtstag feiert. Das wird die Auftaktparty. Das Kowalski in Stuttgart feiert zusammen mit euch 14-jähriges Jubiläum. Und dafür kommen internationale Gäste und viele Specials an den Start. Mit dabei sind zum Beispiel Anatur und Vikosch. Und wir sagen alles Gute. Los geht's am Samstag um 23 Uhr. Das Mixed Signals Open Air feiert zusammen mit Siggertunes und zwar auf einer Dachterrasse. Der Berliner DJ, Produzent und Live-Act ist vor allem in der europäischen Underground-House-Szene bekannt. Also das wird safe ein lustiger Abend. Das Event ist gleichzeitig der erste Geburtstag der Partyreihe. Los geht's da am Freitag im Gabo Kino Café in Osnabrück um 21 Uhr. 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

0: am Ende des Geldbeutels ist immer noch so viel Monat übrig, ne? Galantis haben die passende Hymne dazu gemacht mit No Money.
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0: Boah, wir sind alle schon richtig heiß drauf. Freitag und Samstag Nature One auf der Raketenbasis Püttner im Hunsrück. Bei Castellau und das Ganze. Sunshine Live hat euch alle Infos zusammengetragen auf der Webseite. Auch wer, wie, was, wann, wo wir live übertragen werden, das bekommt ihr dann auf unseren Socials. Ich denke mal heute Abend oder morgen spätestens müssten wir eigentlich alles zusammen haben. Aber ich habe euch noch was klar gemacht. Ich habe hier Tickets für das komplette Wochenende auf Nature One. Und dazu darf der oder diejenige, die ich gleich in der Leitung haben werde, auch zu meinem Set am Samstag zu mir Backstage kommen. Und wir machen ein kleines Meet and Greet und darf mir zuschauen, wie das funktioniert, so als DJ. Und ich bin gespannt, wer in der Leitung ist. Wer ist denn da? Hi!
2: Hallo, Ranko hier.
0: Ranko kommt woher?
2: Ich komme aus dem Raum Frankfurt bis Fulda.
0: Okay, und du möchtest zur Nature One dieses Wochenende?
2: Ja, ich habe eigentlich, also ich bin hier gerade auch am Einkaufen, ich bin Campingplatz, alles ready machen und dann gucken wir mal.
0: Okay.
2: Auf jeden Fall bin ich ready.
0: Du bist ready und weißt du was? Yeah! Wir haben ein Date am Samstag.
2: Cool, sehr cool, sehr cool. Vielen, vielen Dank.
0: Bleib in der Leitung, ja?
2: Ja, perfekt. Cool, dankeschön.
0: Sehr gerne. Und alle anderen, wer jetzt noch keine Tickets hat, ganz schnell mal auf unsere Webseite schauen. Da gibt es den Link rüber oder auf natureone.de. Da bekommt ihr auch alle Infos und auch noch die letzten Tickets.
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3: Im Studio Lisa Schwarzkopf. Die Kabinettsumbildung ist jetzt offiziell. Bundespräsident Steinmeier hat 3 neue CDU-Minister ernannt. Mit Nina Wagen ist erstmals eine Frau Kanzleramtsministerin in Deutschland. Carsten Linnemann wurde zum Gesundheitsminister ernannt. Steffen Bilger übernimmt das Verkehrsministerium. Dass die deutsche Autobranche gerade in einer Krise steckt, ist längst kein Geheimnis mehr. Jetzt baut der nächste Konzern Stellen ab. BMW will weltweit 8000 Bürojobs streichen, heißt es aus Unternehmenskreisen. Zehntausende Angestellte in Deutschland sollen demnächst Abfindungsangebote bekommen. 11 Jahre nach dem Germanwings-Absturz verklagen 30 Angehörige der Opfer jetzt den Staat. Sie fordern Schadensersatz, weil aus ihrer Sicht nicht genug kontrolliert wurde, ob der Co-Pilot flugtauglich war. 85.000 Fans, jede Menge Heavy Metal und dieses Mal kaum Matsch. In Schleswig-Holstein ist heute wieder das weltberühmte Wacken Open Air gestartet. Es findet zum 35. Mal statt.
0: Dankeschön.
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0: Ladies and Gentlemen, es ist soweit, wir sind beide wieder für euch hier live im Studio. Warum höre ich dich nicht?
4: Hallo.
0: Jetzt höre ich dich.
4: Hallo.
0: Felix Kröcher für euch am Start. Ja, wir waren ein bisschen unterwegs, Berlin und so, ne?
4: Ja, ja. Und ist viel los im Moment.
0: Und ja, du bist auch schon sozusagen in den Vorbereitungen für Nature One, ne?
4: Auf jeden Fall.
0: Ja, ja, also du bist Freitagabend auf der beim Century, ne?
4: Ja, richtig. Ja, also ich habe gestern auch kommentiert, eigentlich ist das so, die Vorwoche vor der Nature One ist eigentlich fast die schönste Woche im ganzen Jahr.
0: Na, also es ist auch, auch die stressigste.
4: Das stimmt.
0: Für uns DJs, weil man will es ja perfekt haben und man sitzt, glaube ich, bis zur letzten Minute an seiner eigenen Playlist dran, oder?
4: Ist so, ja, wirklich.
0: Das heißt, ja, dann können wir dich live sozusagen jetzt verfolgen, wie du deine Playlist vorbereitest so ein bisschen, ne?
4: Genau, mache ich jetzt hier.
0: Weil du live spielst ja eigentlich auch zweimal, ne?
4: Ich spiele zweimal, ja. Century Circus. Ich glaube ab 21:30 Uhr bis um, war das so? Ich glaube schon, bis um 23 Uhr.
0: Und dann bist du nochmal auf der Sunshine Live Meets genau. Face Max
4: ja,
0: Floor,
4: dem Elektrohügel. Auf der Bühne, ja.
0: Das ist dann Samstag, ne?
4: Nee, ist auch
0: Freitag.
4: Nee, eigentlich schon Samstag morgens dann halt.
0: Okay, ja. Ihr merkt es, bei so einem Festival kommt man total in Zeitnöte, weil man weiß es eigentlich gar nicht so richtig mehr zuzuordnen im Kopf, ne? Muss man mal miterlebt haben. Ihr erlebt ihn jetzt auf jeden Fall live hier im Radio bis 18 Uhr. Viel Spaß dabei. Ja. Twitch haben wir auch an, twitch.tv/sunshinelifradio.
4: Stimmt.

0: für mich aktuell eines der schönsten Nummern, Camelfett, Kölsch mit Waste My Time.
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0: Schöner Sound, schöner Sound.
1: Was haben wir da aufliegen?
0: Neue Nummer von Sam Paganini.
1: Oh, ready to rock.
0: Ja, ja.
1: Ja, wir sind auch schon ready. Bald, ne?
0: Ja, ja. Bist du auch schon so nervös davor, sag mal?
1: Nee, es hält sich im Moment tatsächlich wundersamerweise in Grenzen. Aber
0: wann geht's bei dir jetzt dann so los?
1: Dann jetzt.
0: Nature One, für alle, die vielleicht erst zugeschaltet haben, ist ja jetzt am Wochenende und Sunshine Live ist ja da so in die Familie eingebunden. Wir haben einen eigenen Floor da, wir übertragen live und wir legen dann auch noch teilweise wie Sunshine Live DJs auf den einzelnen Floors auf. Du hast das Glück, du legst bei Century Circus einen der Main Floors auf. Erik und ich haben das Glück, wir legen beim Classic Terminal auf. Und dann gibt es noch den Sunshine Live meets Face Mac Floor, der Elektrohügel. Da sind wir auch nochmal alle am Start.
1: Und jede Menge gibt es dort.
0: Ja, ne, und dann noch diverse andere Stages, wo wir dann auch noch dabei sein dürfen. Und ihr dürft eigentlich nicht fehlen. Also, geht mal auf unsere Website, bekommt ihr alle Infos, auch den Link rüber und wie ihr da noch an Tickets rankommt.
1: So, ich würde sagen, kurzer Newsbreak, ne?
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3: Im Studio Lisa Schwarzkopf. Die Regierung hat sich neu aufgestellt. Bundespräsident Steinmeier hat 3 neue CDU-Minister ernannt. Carsten Linnemann ist jetzt Gesundheitsminister, seine Vorgängerin Nina Wagen Kanzleramtsministerin und Steffen Bilger Verkehrsminister. Die Bundesregierung hat die umstrittenen Energiegesetze von Wirtschaftsministerin Reiche auf den Weg gebracht. Unter anderem sollen Solar- und Windkraftanlagen weniger gefördert werden. Umweltverbände werfen Reiche vor, mit den neuen Gesetzen die Energiewende auszubremsen. Antisemitische Vorfälle haben in Deutschland in den letzten Jahren besonders stark zugenommen. Das berichtet die Internationale Taskforce gegen Antisemitismus. Demnach haben sich die Fälle seit dem Wiederaufflammen des Nahostkonflikts mehr als verdreifacht. Torhüter Manuel Neuer steht offenbar vor seiner letzten Profisaison. Es sieht stark danach aus, dass ich aufhöre, sagt er bei einem Pressetermin. Neuer hatte seinen Vertrag beim FC Bayern zuletzt um ein Jahr verlängert.
1: Dankeschön.
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0: Tja, und ein DJ ist für euch After Work, nämlich Felix Kröcher. Hey.
1: Ja, wir starten jetzt mal in die zweite Stunde.
0: Okay, und das ist sozusagen das Warm-up für uns hier, ne? Zur Nature One.
1: Und ja, so wo du sagst.
0: Und so viele andere Veranstaltungen, die da jetzt dann noch kommen. Der Festival Sommer ist im vollen Gange, ne?
1: Ja, aber voll.
0: Du bist ja auch voll unterwegs, ne? Also du hast so viele Termine.
1: Ja, also ja.
0: Kann man alles nachschauen auf unserer Webseite, beziehungsweise gibt es den Link rüber zu Felix Kröcher bei unserem Team oder einfach Felix Kröcher bei den Socials eingeben. Ich denke mal mit OE, ne?
1: Richtig.
0: Okay. Ja, dann viel Spaß auf Twitch sind wir auch. twitch.tv/Sunshine Live Radio.

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0: Versprecher.
1: Und das auch schon wieder am Ende.
2: Fertig.
1: Unglaublich, ne? An diesem heißen Tag, morgen wird es ja noch ein bisschen heißer werden.
2: Ja.
1: Ne?
2: Ja, immer weiter. Ich finde es schon ziemlich warm heute.
1: Ja, aber dafür haben wir ja coolen Sound.
2: Ne? Möchte mich aber auch nicht beschweren.
1: Nee, eben, ne? Weil irgendwann ist es wieder rum und dann beschweren wir uns und könnte mal wieder Sommer sein.
2: Ne? So kalt.
1: Genau. Ja, Nature One steht an dieses Wochenende. Du spielst Freitag im Century Circus.
2: Ja, zum ersten im Century Circus. Ich glaube von 21.30 Uhr bis 23 Uhr und dann noch bei uns hier.
1: Auf unserem Sunshine Live meets Facemac, dem sogenannten Elektrohügel, gleich neben dem Open Air Floor, der erste Hügel ganz oben drauf. Da bist du dann auch am Start.
2: Ja, ich hatte eben gerade was anderes im Kopf. Ja, nein, genau, da spiele ich von 0.30 Uhr bis um 2 Uhr.
1: Alles klar, ja. Und alle weiteren Dates von Felix findet ihr natürlich auf seinen Socials. Bist nämlich auch kräftig dann unterwegs danach noch.
2: Ne? Ja, ja.
1: Und wer seinen Sound rund um die Uhr hören möchte, einfach unseren Techno-Channel einschalten.
2: Techno-Channel oder Schranzes Beck.
1: Wer es noch ein bisschen deftiger mag, genau. Auf unserer Webseite oder in der kostenlosen Sunshine Live App auf eurem Smartphone findet ihr das. Und dann hören und sehen wir uns nächste Woche wieder hier, ne?
2: Hier und dann am Freitag auf der Büttner.
1: So, aber schaut's aus. Bis dahin, schönen Abend euch allen. Hier geht's gleich noch weiter aus der Schweiz. EDX mit No Excuses und ab 22 Uhr
2: yo.
1: Karotte mit Karottes Kitchen. Schönen Abend euch noch.
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3: Im Studio Lisa Schwarzkopf. Die Kabinettsumbildung ist jetzt offiziell. Bundespräsident Steinmeier hat drei neue CDU-Minister ernannt. Mit Nina Wagen ist erstmals eine Frau Kanzleramtsministerin in Deutschland. Carsten Linnemann wurde zum Gesundheitsminister ernannt. Steffen Bilger übernimmt das Verkehrsministerium. Ob VW, Mercedes oder BMW. Die Autobranche in Deutschland steckt in der Krise. Der Branchenverband VDA sieht die Schuld nicht nur bei den hohen Zöllen und der billigen Konkurrenz, sondern auch bei der Politik in Berlin. Er fordert unter anderem weniger Bürokratie und günstigere Energie. 11 Jahre nach dem Germanwings-Absturz verklagen 30 Angehörige der Opfer jetzt den Staat. Sie fordern Schadensersatz, weil aus ihrer Sicht nicht genug kontrolliert wurde, ob der Co-Pilot flugtauglich war. 85.000 Fans, jede Menge Heavy Metal und dieses Mal kaum Matsch. In Schleswig-Holstein ist heute wieder das weltberühmte Wacken Open Air gestartet. Es findet zum 35. Mal statt.

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Yo, Mittwoch am Karottes Kitchen hier auf Sunshine Live. Die nächsten 2 Stunden mit mir, mit Karotte. Kurz zum letzten Wochenende. Ich war in Bremen auf dem Open Space am Domshof und das hat wieder richtig, richtig Spaß gemacht. Bremen, vielen, vielen Dank. Ich komme so gern dahin jedes Jahr. Deswegen gibt es auch jetzt das Set von letzter Woche vom Domshof hier aus Bremen die nächsten 2 Stunden. Es ist so ein Party-Rave-Set, also ist nicht großartig was Neues drin. So stelle ich mir einen schönen Abends-Rave mit Hands Up in die Air vor. Also ich wünsche euch jetzt viel Spaß. Euer Karotte.

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So, das waren jetzt auch schon wieder 2 Stunden Carottes Kitchen hier auf Sunshine Live. Ich hoffe, euch hat das Set aus Bremen vom Open Space Domshof gefallen. Playlist wie immer online auf der Carottes Kitchen Facebook-Seite und natürlich könnt ihr das Ganze nachhören auf der Carottes Kitchen Soundcloud-Seite. Jetzt zum nächsten Wochenende. Ich bin ab heute in meinem geliebten Arosa, wie immer im August. Ich freue mich. Und am Samstag spiele ich dann in der Wandelbahn all night long. Und das Set werde ich aufnehmen, da ich in Urlaub bin, werde ich jetzt nicht zu Hause irgendwas machen, geht ja auch nicht. Und ja, das wird es dann auch ein Teil davon nächste Woche am Mittwoch zum Hören geben. Dann noch 2 Sachen. 7.8. kommt Laurent Garnier zu mir nach Frankfurt zur Hours, freitags 16 bis 22 Uhr. Sein einziger Gig dieses Jahr in Deutschland. Es gibt noch Tickets, ein paar. Also seid schnell, nicht, dass es nächste Woche dann ausverkauft ist, wenn ihr kommen wollt. Und am 22.8. gibt es dann die 20 Jahre Carottes Kitchen Party, auch bei der Hours in Frankfurt mit The Hacker und mir. Da gibt es Tickets, holt sie euch. Also ich wünsche euch jetzt noch einen schönen Abend und wir hören uns nächste Woche wieder hier um 22 Uhr bei Sunshine Live in Carottes Kitchen. Euer Carott.

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